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1: Ray Dalton, Blood Running.
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1: Jennifer Lopez featuring David Guetta. Save Me Tonight.

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2: Wirbel um das Urteil gegen Karl-Heinz Grasser. Ein Betrüger hat versucht, die Entscheidung der Richterin zu fälschen. Nun ermittelt die Staatsanwaltschaft Wien gegen den Mann.
0: Platz 2.
2: Die extreme Dürre bedroht Österreichs Bauern. Wegen Futtermangels müssen viele Betriebe ihre Kühe vorzeitig verkaufen. Die Politik fordert jetzt rasche Finanzhilfen.
0: Platz 3.
2: Ein Familiendrama erschüttert die Stadt.

0: Steiermark. Im steirischen Kumberg hat ein Vater seine 8-jährige Tochter erstochen. Der Verdächtige ist festgenommen worden.
1: Platz 4.
0: Ein spektakulärer Einbruch löst einen Großeinsatz aus. Diebe haben über 200 Waffen aus einem Geschäft in Freistadt in Oberösterreich gestohlen. Die Fahndung läuft.
1: Platz 5.
0: Riesenkarpfen breiten sich in der Wiener Donau aus. Die asiatischen Fische werden bis zu 1,5 Meter lang. Steigende Wassertemperaturen begünstigen die Verbreitung.
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0: Schönen guten Morgen. Es wird heute wieder zeitweise sonnig und es gibt vor allem wieder hochsommerliche bis zu 32 Grad. Anfangs einiges an Nebel und Restwolken, vor allem zwischen Kufstein und Mariazell auch noch ein bisschen Regen. Tagsüber zur Sonne Quellwolken, aber nur vereinzelt kurze Schauer. Teils lebhafter Wind aus West bis Süd. So sieht's aus vom Wetter auf den Straßen kurz nach 5. Da läuft's auch rund. Gute Fahrt.
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0: Es ist schon wieder Wochenhalbzeit. Ist eine feine Geschichte, oder? Kann man sagen, was man möchte. Herrlich. Mittwoch, der 19. August. Freue mich, dass ich euch in den Tag begleiten darf mit Holle Hammerstein und Michael Schulte hier.
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Army of Lovers. War einfach super unter den 90ern. Kann man sagen, was man möchte. Coole Musik gewesen, ordentlich zum Abfeiern. Schönen guten Morgen. Es ist 5:15, 5.15 Uhr. Alex Nausen hier, Folge 24. Stehen wir auf gemeinsam. Jetzt mit Martin Garrix und Ed Sheeran. Stay.

Also ich muss jetzt mal eine Lanze brechen hier für den René Benko. Da hat es viel Spott und Häme gegeben, weil er jetzt eine Lehre macht, eine Schreinerlehre.

der sich zum Tischler ausbilden lässt. Also man prinzipiell muss sagen, an seiner Ausbildung kann ja nichts falsch sein, oder? Auch wenn er eine Benko macht, auch wenn er Tischlerlehre macht. Ne? Irgendein Zeitvertreib braucht er auch in Haft, ohne Frage, aber ich finde es irgendwie deppert, wenn die Leute blöd über Lehrberuf reden, prinzipiell. Ist meine Meinung. Wollt ihr gesagt haben. Alex Nausnehmer, wenn ihr euch beschweren wollt.

0: Minuten, ganz genau. Vor sechs.
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5: Wie schauen wir wettertechnisch aus? Der Sommer kehrt heute wieder zurück in weiten Teilen Österreichs. Es kann noch ein paar Restwolken geben, vor allem von Tirol so bis ins Marienzellerland. Auch ein paar Regentropfen sind nicht ganz ausgeschlossen. Das Ganze dann bei Temperaturen zwischen 24 und 32 Grad. Schönen guten Morgen in die Autos. Kurz vor halb sechs. Ihr kommt gut voran.
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0: Harry Styles, American Girls.

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Es ist Wochenhalbzeit. 11 Minuten nach 6:30. Heute wird es ja wieder sommerlich. Haben wir schon gehört, bis zu 32 Grad. Schauen wir uns mal die nächsten Tage an. Morgen Donnerstag wird schwül, unbeständig, Gewitter und Schauer möglich. Aber wieder warm im Osten und Südosten bis zu 33 Grad. Der Freitag bringt einige Wolken, Regenschauer, aber auch wieder bis zu 33 Grad. Und auch das Wochenende wird schön wieder. Also es gibt auf jeden Fall nochmal so ein bisschen einen Sommernachschlag. Badewetter ist da angesagt. Da dürfen wir uns jetzt am Mittwoch schon ein bisschen drüber freuen auch, oder? Super, jetzt gute Laune für diesen Sommer. Packen wir sowieso rein. OE24 hier.

0: In 12 Minuten ist es ganz genau 6 Uhr. Schönen guten Morgen. Sollen wir mal den Mittagsturbo? Okay, ja, wir holen uns mal einen Kaffee. Machen wir es mal so. Gehen wir es gemütlich an, bitte, oder?
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0: Guten Morgen, es ist Wochenhalbzeit, Mittwoch, der 19. August 2026. Na, seid ihr fit für diesen Tag? Und dann geht's schon steil Richtung Wochenende. Okay, das ist schon sehr optimistisch, aber wettertechnisch kommt auf jeden Fall der Sommer zurück. Mehr dazu in 2 Minuten hier bei uns auf OE24. Alex Nausen im Studio, guten Morgen.
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10: Platz 1. Die Bundesregierung streitet über ein Gesetz gegen Klagewellen im Internet. Justizministerin Anna Sporrer hat einen Entwurf vorgelegt. Die Volkspartei blockiert diesen aktuell.
3: Platz 2.
10: Ein schwerkranker Rollstuhlfahrer hat in Wien einen Strafzettel bekommen. Das Auto hat auf seinem eigenen Parkplatz gestanden. Weil die Plakette gefehlt hat, muss er 160 Euro zahlen.
3: Platz 3.
10: Ein bekannter Finanzexperte sagt dem Bitcoin den totalen Absturz voraus. David Tate vom Weltgoldrat glaubt, dass die Währung auf Null fällt. Hier fehlt eine rettende Instanz in Krisen.
3: Platz 4.
10: Das Urteil gegen Ex-Finanzminister Karl-Heinz Grasser hat manipuliert werden sollen. Ein Datenanalytiker hat versucht, die Richterin fälschlich als befangen darzustellen. Ihm droht nun Haft.
3: Platz 5.
10: Ein riesiger Schwarm von Haien hat sich vor der US-Küste versammelt. Ein Drohnenpilot hat hunderte Tiere im flachen Wasser in North Carolina gefilmt. Sie sind bis zu 1,5 Meter lang.
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1: Zeitweise sonnig und vor allem wieder deutlich wärmer. Anfangs gibt es noch einiges an Nebel und Restwolken und in Salzburg, Oberösterreich, im Mostviertel und im Norden der Obersteiermark. Da kann es da und dort auch ein wenig regnen. Am Nachmittag kommen zur Sonne vor allem im Bergland einige Quellwolken, aber höchstens vereinzelt kurze Schauer dazu. Die Temperaturen heute 24 bis 32 Grad. Guten Morgen in die Autos. Genießen wir noch die Ferien- und Urlaubszeit, es ist nichts los.
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1: Es ist Wochenhalbzeit und das feiern wir bitte ordentlich, oder? Unsere Frage des Tages, da geht es um die sogenannten Slap-Klagen. Da gibt es ja ein paar Personen in Österreich, die sich den Lebensunterhalt damit verdienen, ja, Postings oder Likes auf Facebook und Co. zu klagen. Würde mich interessieren, was ihr sagt. Soll die Regierung dagegen jetzt endlich vorgehen? Ja oder nein? Das ist unsere Echtzeit-Umfrage. Einen ersten Zwischenstand, den gibt's gleich. Wenn ihr mitstimmen wollt, einfach online gehen auf oe24radio.at.
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Es ist 14 Minuten nach 6 Uhr, ganz genau. Gleich hier die neue von Tampa City. Und Anne-Sophie, pack mal rein. Super, jetzt eine gute Laune zum Aufstehen heute am Mittwoch. Viele sagen ja, Schluss mit der Abzocke im Netz. Österreich fordert ein schnelles Gesetz gegen Klagewellen bei Social-Media-Kommentaren. Das hat ja wirklich überhand genommen. Eigentlich sind es immer ein paar Personen, die man kennt, die sich dadurch ihren Lebensunterhalt verdienen. Wer auf Facebook oder Instagram ein Posting absetzt, kann bisher für böse Kommentare Dritter teuer zur Kasse gebeten werden. Bei unserer aktuellen Frage des Tages wollen wir von euch wissen, Klagewellen im Internet, soll die Regierung das Gesetz gegen Abmahnmissbrauch beschließen? Ja oder nein? Und das Votum ist eigentlich eine klare Ansage an die Politik. Satte 89% stimmen aktuell mit Ja und fordern ein sofortiges Ende dieses juristischen Geschäftsmodells. Dadurch werden ja auch die Gerichte blockiert, das ist unglaublich. Nur um die 11% sagen Nein, während Justizministerin Anna Sporrer ein Löschen vor Klagenprinzip umsetzen will, blockiert der Koalitionspartner ÖVP weiterhin den Gesetzesentwurf. Wie seht ihr das? Ich weiß, es ist ein hitziges Thema. Stimmt's mit ab auf UI24 Radio.at. Schönen guten Morgen jetzt mit Tampa City und Silverware.

0: Guten Morgen. Alex Nausner hier, es ist 6:53. Leonie, junges Mädel aus der Bayerischen Pfalz, ist gleich mit dabei. Und Miles Mayford, sowas wie das gute Laune gehen. Gibt's beides in der nächsten halben Stunde. Guten Morgen.
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0: Finanzexperte sagt Bitcoin-Absturz auf Null voraus. Auf der 2 Rollstuhlfahrer erhält in Wien Strafe auf eigenem Parkplatz. Und top geklickt aktuell, Regierungsstreit um neues Gesetz gegen Internetklagen. Die ÖVP blockiert aktuell den Entwurf von Justizministerin Anna Sporrer.
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0: Heute gibt's Wolken, Sonne, es wird etwas wärmer. Teilweise hochsommerliche 24 bis 32 Grad. Jetzt zum Tagesstart. Da gibt's vereinzelt noch ein bisschen Nebel und Wolken, vor allem von Salzburg bis Mariazell. Da kann's auch noch ein bisschen tröpfeln. Ansonsten, aber da startet's wieder in eine sommerliche Phase. Schönen guten Morgen. Wenn ihr mit dem Auto losstartet, ihr habt keinen Stress, es gibt keine Meldungen, ihr kommt's gut voran.
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Guten Morgen. Es ist 6:06, ganz genau. Jetzt legen wir mal ein bisschen Turbo ein, oder? Mit Roxette und The Look. Ui, 24 Jahre, der Mittwoch, den 19. August 2026. Mit super Hits und guter Laune rein jetzt in diese Wochenhalbzeit. Oh.

0: gibt's hier Tom Jones und gute Laune von Miles Smith. Zuvor aber wieder einmal News von Donald Trump.
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0: Trump stoppt neue Kanada-Zölle in letzter Minute. Der US-Präsident Trump hat die geplanten 50% Strafzölle gegen Kanada kurz vor Mitternacht vorerst für 3 Tage ausgesetzt. Beide Länder haben sich in Verhandlungen in Washington auf eine Grundsatzeinigung verständigt, die nun finalisiert werden soll. Im Zentrum der Gespräche steht unter anderem die Wiederbelebung des umstrittenen Ölpipeline-Projekts Keystone XL.
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In 11 Minuten ist es 7. Um Punkt 7 Uhr in den Top 5 Klicks, da geht es auch unter anderem um die neue Statistik, wie viele Schulkinder bei uns suspendiert werden pro Jahr. Da sind die Zahlen ordentlich explodiert. Mehr dazu bei uns auf Folge 24.

0: Morgen, Alex Lausen, OE24 hier in 3 Minuten ganz genau. Es ist 7 Uhr.
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11: Platz 1.
12: Ein Finanzexperte warnt vor dem Totalabsturz von Bitcoin. Die Kryptowährung wird laut ihm auf Null fallen. Ihr fehlt eine rettende Instanz in Krisen.
11: Platz 2.
12: Die Gewalt an Österreichs Schulen nimmt weiter zu. Über 2400 Kinder wurden aktuell suspendiert. Wien verzeichnet die meisten Ausschlüsse.
11: Platz 3.
12: In der Regierung gibt es Streit um Klagewellen im Netz. Die SPÖ will User vor teuren Abmahnungen schützen. Die ÖVP blockiert das neue Gesetz jedoch.
11: Platz 4.
12: Donald Trump stoppt die geplanten Strafzölle gegen Kanada. Nach einer Einigung im Pipeline-Streit setzt er den Zoll von 50% vorerst aus.
11: Platz 5.
12: Eine seltene Münze kann Ihnen ein Vermögen bringen. Bestimmte 50-Cent-Stücke sind bei Sammlern begehrt. Fehlprägungen erzielen hohe Preise.
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14: Das Wetter für den Mittwoch bringt ein Sommer-Comeback. Auch wenn es jetzt noch einige Wolken gibt, zum Beispiel noch ein paar Regentropfen bei euch in Salzburg. Das kann bis ins Mariazellerland reingehen. Heute setzt sich wieder überwiegend die Sonne durch und dann wird es auch wieder warm mit Temperaturen bis zu 32 Grad. Auf den Straßen läuft's auch rund. Gute Fahrt.
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14: Also ich finde schon Mittwoch, Wochenhalbzeit, wenn man nicht gerade Ferien oder Urlaub hat, das hat schon was wirklich Motivierendes, bitte, oder? Ich hoffe, euch geht auch so. Zünd mal den Turbo rein in den Mittwoch und so ganz nebenbei schicke ich euch womöglich nach Ägypten. Alle Infos gibt's online.
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0: klingt der Sommer bei uns auf OL24. Es ist 7:15. Schönen guten Morgen. Mittwoch, der 19. August. Gleich gibt's hier Michael Patrick Kelly und Jason Derulo. Damit ein bisschen Schwung reinkommt heute in diesen Mittwochmorgen. 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Wenn der kommt und ihr gefragt werdet, welchen Radiosender ihr hört, einfach OE24 antworten.
1: Ja, hallo, ich bin der Roman, komme aus Mittelbach bei Wels und E24 schickt uns mit ET nach Ägypten. Juhu, ja geil.
0: Der fliegt mit seiner Lebensgefährtin, all inclusive, für zwei Personen. Super geiles Hotel, Schnorchel, Urlaub und Co. Und da kann man schon auch mal richtig ausflippen.
2: Na wirklich, danke. Ich bin fertig.
0: Die Doris Heiser aus der Obersteiermark, die verlängert auch ihren Sommer. Könnt ihr auch haben, jetzt in Good Morning Austria. Heute hebe ich nämlich noch mal eine Nummer aus dem gesamten Lostopf. Wenn das eure ist, dann könnt ihr heute noch in Good Morning Austria einen Anruf erwarten und damit eure Chance für das Freitagsfinale, wo alle dann zusammenkommen, nutzen und nach Ägypten abheben.
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0: Schönen guten Morgen. Kurzer Blick auf die Uhr. In 2 Minuten ist es 7:30. Soll die Regierung jetzt endlich etwas gegen diese Klagswelle machen? Wer auf Social Media etwas liked oder etwas postet und es liked immer noch drunter, kann dann, es sind eh noch ein paar Personen bei uns im Land, verklagt werden. Und das ist eine richtige Klagewelle, belastet die Gerichte, ärgert viele. Was meint ihr? Soll die Regierung dagegen endlich vorgehen? Einfach abstimmen auf OE24 Radio.at. In einer Viertelstunde schauen wir dann gleich mal auf den Zwischenstand, was ihr davon haltet. Musikalisch gibt's Train mit Hey Soul Sister und die neue von Cello. Schönen guten Morgen mit OE24.
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15: Donald Trump stoppt Strafzölle gegen Kanada. Koalitionskrach um Schutz vor Internetklagen ist auf der 2 und top geklickt. Aktuell Zahl der Schulsuspendierungen in Österreich steigt rasant an. Schulen haben über 2400 Kinder vom Unterricht suspendiert.
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15: Der Sommer startet jetzt wieder ein Comeback. Zunächst gibt's noch viele Wolken und in Ober- und Niederösterreich sowie in der Steiermark gebietsweise noch ein paar Regentropfen. Nach und nach aber fast überall sonnig, die Temperaturen 24 bis 32 Grad. Schönen guten Morgen in die Autos. Zwei Meldungen, eine aus Wien und zwar die Baustelle Brünnerstraße, Schattelwurfstraße in Richtung Floridsdorf. Da gibt's um die 10 Minuten Zeitverlust aktuell. Und in der Steiermark A2 Südautobahn Richtung Wien zwischen Sinnabelkirchen und der Raststation Anwies. Achtung, da steht ein defekter Brummi.
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Es ist 7:44, 16 Minuten vor 8. Michael Schulte und die Backstreet Boys bringen gute Laune heute in diesen Mittwochmorgen. Keine gute Laune gibt's generell nach den ganzen Klagewellen gegen ganz normale Internet- und Social-Media-Nutzer. Die sorgen für Riesenärger. Wer ein Posting absetzt, haftet bisher für fremde Kommentare auch. Für viele ein reines Geschäftsmodell dubioser Anwälte. Bei unserer aktuellen Frage des Tages auf OE24 Radio.at wollen wir von euch wissen, Klagewellen im Internet, soll die Regierung das Gesetz gegen Abmahnmissbrauch beschließen? Und das Votum ist, ja, Kampfansage an die Blockierer. Gewaltige 91% stimmen ganz klar mit Ja und verlangen einen sofortigen Schutz vor diesen Kostenfallen. Lediglich magere 9% stimmen mit Nein. Während Justizministerin Anna Sporrer ein faires Löschen vor Klagensystem durchsetzen will, steht die Koalition bei dem Thema weiterhin auf der Bremse.

0: Guten Morgen, 3 Minuten noch hin, dann ist es 8 Uhr. Auf den Straßen geht's halbwegs gut voran. Da gibt's gleich ein Update in 4 Minuten hier bei uns.
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20: Platz 1.
21: Die Gewalt an Österreichs Schulen nimmt weiter zu. 2440 Kinder sind aktuell suspendiert worden. Wien verzeichnet dabei die meisten Fälle. Nun folgen harte Maßnahmen.
20: Platz 2.
21: Das Urteil gegen Karl-Heinz Grasser hat gekippt werden sollen. Ein Datenanalytiker hat gefälschte Beweise gegen die Richterin vorgelegt. Nun ermittelt die Justiz in Wien wegen schweren Betrugs.
20: Platz 3.
21: In Österreichs Regierung gibt es heftigen Streit um Online-Klagen. Justizministerin Sporrer will Nutzer vor teuren Abmahnungen schützen. Die ÖVP blockiert den Entwurf aktuell jedoch komplett.
20: Platz 4.
21: Donald Trump hat die geplanten Zölle gegen Kanada vorerst ausgesetzt. Beide Seiten haben eine Einigung erzielt. Dabei geht es um ein wichtiges Pipeline-Projekt im Wert von 20 Milliarden Dollar.
20: Platz 5.
21: Ein schwerbehinderter Mann hat in Wien einen Strafzettel erhalten. Sein Auto ist auf dem eigenen reservierten Parkplatz gestanden. Der Wiener geht nun mit einem Anwalt gegen die Strafe vor.
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0: Wir starten jetzt mal mit Wolken, immer wieder ein paar Regentropfen, aktuell zum Beispiel in Teilen Oberösterreichs oder auch im Mariazellerland. Aber heute setzt sich in ganz Österreich wieder die Sonne durch und dann gibt es auch ein Sommer-Comeback mit Temperaturen zwischen 24 und 32 Grad. Auf den Straßen mittlerweile wieder alles frei, der Brummi auf der 9er Bühnenautobahn ist weg und es staut auch aktuell auf der Brünner Straße in Wien nicht mehr.
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0: super, jetzt gute Laune. Gleich hier Kamrad und Ava Max. Es ist Mittwoch, der 19. August. Jetzt sollte es in Hallein bei der Angelika Glabacher klingeln. Es geht um einen Traumurlaub. Wir schicken euch ja nach Ägypten jede Woche im Sommer.
1: Glabacher?
0: Ja, servus. Kurze Frage, welchen Radiosender hörst du?
1: OE24.
0: Ja, servus, Angelika oder Angie?
1: Sowohl als auch.
0: Sowohl als auch. Du bist schon gut in diesem Mittwoch heute gestartet.
1: Ja, weil es scheint endlich wieder die Sonne nach dem Kühnregen, was wir gehabt haben. Also bin ich perfekt in den sonnigen Mittwoch gestartet.
0: Ja, also du bist auch quasi hier das Team Sommer-Comeback brauche ich und noch kein Herbst.
1: Richtig, genau. Jawohl. Bei Herbst haben wir noch früh genug.
0: Du, definitiv. Weißt du was? Womöglich verlängern wir dir den Sommer. Du bist mit im Finale dann für diesen Freitag, wenn es um den Traumurlaub in Ägypten geht, okay?
1: Wirklich, ja. Super,
0: jawohl.
1: Perfekt. Da freue ich mich riesig drüber. Vielen, vielen Dank.
0: Und super. Ich drücke da ganz, ganz fest die Daumen, okay, dass du womöglich abhebst.
1: Danke.
0: Mit unserem Partner ATI.
1: Ja, ich hoffe auch. Vielen Dank.
0: Du, guten danke, Start noch in den Tag heute.
1: Danke. Tschüss.
0: Ja, so einfach funktioniert's. Ihr könnt euch auch anmelden auf OE24 Radio.at, dann rufe ich euch noch an, okay? Die nächste Runde machen wir dann am Vormittag. Jetzt gibt's hier Kamrad. Es ist 16 Minuten nach 8 Uhr. Guten Morgen, Österreich.

0: Es ist 9:03. Gleich gibt ihr bei uns eine Bühne Kabel oder Gas. Mit Manchild und Taylor Swift. Alex Nausen im Studio.
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14: Finanzexperte sagt Bitcoin-Absturz auf Null voraus. Auf der 2 Rollstuhlfahrer erhält in Wien Strafe auf eigenem Parkplatz. Und top geklickt aktuell, Regierungsstreit um neues Gesetz gegen Internetklagen. Die ÖVP blockiert aktuell den Entwurf von Justizministerin Anna Sporrer.
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14: Wir starten mit Wolken, aber die Sonne setzt sich vor allem jetzt von Westen her immer mehr durch über ganz Österreich. Dann wird es wieder sommerlich warm mit Temperaturen zwischen 24 und 32 Grad. Ein kurzer Blick auf die Straße. Aktuell alles ruhig. Gute Fahrt mit Taylor Swift.
16: Taylor Swift, Opelite.
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Mika mit Big Girl, You're Beautiful. Gleich als Sabrina Carpenter und Crowded House. Schauen wir uns mal die Wetteraussichten an. Heute gibt's ja das Sommer-Comeback, 24 bis 32 Grad. Allerdings jetzt noch ein bisschen was an Nebel und Wolken. Wie schaut's dann morgen, Donnerstag aus? Gewittrig und schwül, aber wieder warm. Viel Sonnenschein gibt's da in weiten Teilen Österreichs. Aber im Laufe des Tages dann Unwettergefahr. Im Osten und Südosten sind sogar bis zu 33 Grad möglich. Am Freitag ähnliches Wetter, auch kräftige Schauer und Gewitter sind aber mit dabei. Am Samstag wechselnd bewölkt, auch immer wieder Sonnenschein, nicht mehr ganz so heiß, mit bis zu 29 Grad. Also die nächsten Tage bringen relativ viel Nass von oben und vor allem immer wieder ein paar Gewitter. Trotzdem wird ein halbwegs schönes Sommerwochenende werden. Musikalisch sind wir für euch hier. Super Hits und gute Laune. Hier ist schon der nächste von Sabrina Carpenter, Manchild. OE24 hier, es ist 16 vor 9.

0: Perfekt in diesen noch ein bisschen bewölkten Sommervormittag. Schönen guten Morgen, 10 Minuten von euch.
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0: Frühverkehr läuft gut. Nur ein bisschen zwicken tut es aktuell wieder auf der Brünnerstraße, Schadlerstraße in Wien. Ich schaue gleich, wie viel das ihr dort länger braucht zu einer Baustelle.
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8: Platz 1.
11: Wirbel um das Urteil gegen Karl-Heinz Grasser. Ein Datenanalytiker hat angeblich versucht, die Entscheidung mit gefälschten Beweisen zu kippen. Die Wiener Justiz ermittelt nun gegen den Mann.
8: Platz 2.
11: In der Regierung gibt es Streit um Online-Klagen. Die Justizministerin fordert ein neues Gesetz gegen teure Abmahnungen für Nutzer im Netz. Die Volkspartei blockiert das Vorhaben aktuell.
8: Platz 3.
11: Ein Familiendrama in der Steiermark schockiert das Land. In Kumberg hat ein 37-jähriger Vater seine 8-jährige Tochter mit einem Messer getötet. Er ist festgenommen worden.
8: Platz 4.
11: Die SPÖ fordert rasche Hilfen für die Landwirtschaft. Wegen der schweren Dürre drohen den Bauern enorme Ernteausfälle beim Obst. Die Politik verhandelt nun über ein neues Klimagesetz.
8: Platz 5.
11: Ein Wiener Rollstuhlfahrer wehrt sich gegen eine Strafe. Er hat auf seinem eigenen Parkplatz einen Strafzettel über 160 Euro bekommen. Der Mann hatte vergessen, die Plakette sichtbar anzubringen.
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13: Heute gibt's Wolken und Sonne und es wird deutlich wärmer. Zunächst noch viele Wolken in Ober- und Niederösterreich sowie in der Steiermark. Da gibt's auch gebietsweise ein bisschen Regen. Nach und nach aber fast dann überall sonnig mit bis zu 32 Grad. Das Wetter schaut schon mal ganz gut aus. Auf den Straßen der Verkehr für den Vormittag. Da gibt es nur eine Meldung aus Wien, die Brünnerstraße, beiden Richtungen zwischen der Kartusiker Straße und der Siemensstraße. Das ist bei der Schattenwerfstraße. Da braucht ihr knapp 15 Minuten länger. Da gibt es eine Baustelle. Ansonsten läuft gut.
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Es ist Viertel nach neun, gleich 9:15 Uhr. Hier ist OÜ24. Schönen Vormittag. Durchhalten bis zur Mittagspause. Mit Superhits und guter Laune geht's leichter. Hier ist die aktuelle von Kygo.

0: für den Maggie Riley. 2:50 gleich gibt's ein Update von den Straßen.
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5: Finanzexperte sagt Bitcoin-Absturz auf Null voraus. Auf der 2 Rollstuhlfahrer erhält in Wien Strafe auf eigenem Parkplatz. Und top geklickt aktuell, Regierungsstreit um neues Gesetz gegen Internetklagen. Die ÖVP blockiert aktuell den Entwurf von Justizministerin Anna Sporrer.
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5: Wettertechnisch gibt es jetzt am Vormittag noch einige Wolken, vor allem in Ober- und Niederösterreich, aber von Bregenz über Innsbruck bis Klagenfurt und Salzburg schon viel Sonnenschein. Wird generell in Österreich heute mehr, die Temperaturen 24 bis 32 Grad. Der Verkehr am Vormittag läuft gut, es gibt nur eine Meldung aus Wien, die Brünnerstraße. Auch bei der Kreuzung Schattenwurfstraße, da gibt es eine Baustelle. In beiden Richtungen aktuell so um die 10 bis 15 Minuten plus. Ansonsten läuft rund.
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0: ob ihr in der Arbeit seid, die Freizeit genießt, weil Urlaub und frei. Wir sind für euch hier mit Superhits und guter Laune. Und der hier ist de facto einer.
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0: Get out of my dreams, get into my car. Gleich hier. Nicht ins Auto steigt der ein, aber den Vormittag. Dann ist aber Rosi. Und die neue von Harry Styles. American Girls gibt's gleich.
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0: Donald Trump stoppt Strafzölle gegen Kanada. Koalitionskrach um Schutz vor Internetklagen ist auf der 2 und top geklickt. Aktuell Zahl der Schulsuspendierungen in Österreich steigt rasant an. Schulen haben über 2400 Kinder vom Unterricht suspendiert.
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0: Wettertechnisch gibt es jetzt am Vormittag noch einige Wolken, vor allem in Ober- und Niederösterreich, aber von Bregenz über Innsbruck bis Klagenfurt und Salzburg schon viel Sonnenschein. Wird generell in Österreich heute mehr, die Temperaturen 24 bis 32 Grad. Der Verkehr am Vormittag läuft gut, es gibt nur eine Meldung aus Wien, die Brünnerstraße. Auch bei der Kreuzung Schattenwerfstraße, da gibt es eine Baustelle in beiden Richtungen, aktuell so um die 10 bis 15 Minuten plus. Ansonsten läuft's rund.
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3: Harry Styles, American Girls.

0: schönen Vormittag. Super, jetzt gute Laune. Liefern wir.
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2: Nico Santos. 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
1: Und hier ist schon der nächste gute Laune-Hit.

0: Einfache Kultnummer. Steve Miller Band mit Abracadabra. Es ist 4 Minuten vor 11.
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3: Platz 1. Wirbel um das Urteil gegen Karl-Heinz Grasser. Ein Datenanalytiker hat angeblich versucht, die Entscheidung mit gefälschten Beweisen zu kippen. Die Wiener Justiz ermittelt nun gegen den Mann.
1: Platz 2.
3: In der Regierung gibt es Streit um Online-Klagen. Die Justizministerin fordert ein neues Gesetz gegen teure Abmahnungen für Nutzer im Netz. Die Volkspartei blockiert das Vorhaben aktuell.
1: Platz 3.
3: Ein Familiendrama in der Steiermark schockiert das Land. In Kumberg hat ein 37-jähriger Vater seine 8-jährige Tochter mit einem Messer getötet. Er ist festgenommen worden.
1: Platz 4.
3: Die SPÖ fordert rasche Hilfen für die Landwirtschaft. Wegen der schweren Dürre drohen den Bauern enorme Ernteausfälle beim Obst. Die Politik verhandelt nun über ein neues Klimagesetz.
1: Platz 5.
3: Ein Wiener Rollstuhlfahrer wehrt sich gegen eine Strafe. Er hat auf seinem eigenen Parkplatz einen Strafzettel über 160 Euro bekommen. Der Mann hatte vergessen, die Plakette sichtbar anzubringen.
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4: Mittlerweile gibt es in Ober- und Niederösterreich noch regendichte Wolken in Wien. Aber von Westen her setzt sich schon die Sonne durch, heute bei 24 bis zu 32 Grad. Blick auf die Straße aktuell. Wie läuft's an diesem Vormittag? Ganz gut, es gibt nur eine Meldung aus Salzburg, B1, und zwar Wiener Straße, beiden Richtungen zwischen Hendorf Süd und Hendorf Nord. Im Umfahrungstunnel Hendorf, damit ihr es rausbekommt, gibt es eine kurze Sperre wegen eines defekten LKWs.
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4: Und da legen wir gleich los mit OMD und Call My Name. Das ist eine Kultnummer. Baby Rexha und Fadeless, die neuen packe ich uns rein und dann sind wir fast schon in der Mittagspause heute am Mittwoch, dem 19. August. Alex Nausner im Studio. Schönen

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Jack Radix mit No Matter. Schon Wahnsinn, Stimme, was der Kerl hat, bitte, oder? Ah, damit kann dieser Herr ja auch dienen. Hier ist Justin Timberlake mit Can't Stop This Feeling auf OE24. Schönen Mittwochvormittag.

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0: Und hier kommt der nächste gute Laune Hit aus den 80ern.

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6: Immer mehr Kinder werden an den Schulen in Österreich suspendiert. Auf der 2. der österreichischen Bundesregierung gibt es heftigen Streit über neue Regeln gegen Klagewellen im Internet. Und top geklickt auf OE24.at, die Inflation ist gesunken auf 2,8%.
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6: Es gibt heute quasi ein Sommer-Comeback. Aktuell schon von Vorarlberg bis Richtung Salzburg. Es gibt noch einiges an Wolken, vor allem heute noch in Oberösterreich und Niederösterreich, aber auch in Wien. Die Sonne wird sich allerdings durchsetzen und dann gibt es teilweise Temperaturen bis zu 32 Grad. Auf den Straßen gibt es aktuell nichts. Ihr kommt's gut durch diesen Mittwochvormittag. Und noch viel besser mit Leonie, Britney Spears, Madonna. Und hier sind die Jungs von Coldplay. 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Schönen Mittwoch. Bald ist Mittagspause.
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0: Es ist 3:12. Ich übergebe jetzt den Staffelstab mit Superhits und guter Laune an die Fina. Alex Lausen, mein Name. Wir stehen morgen wieder ab 5 Uhr gemeinsam auf.
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15: Platz 1.
0: In Russland wächst die Angst vor einer Verstaatlichung von Ersparnissen. Immer mehr Menschen heben ihr Geld von den Banken ab. Allein im Juli sind es über 6 Milliarden Euro gewesen.
15: Platz 2.
0: Ein grausames Familiendrama erschüttert Kumberg in der Steiermark. Ein Vater hat seine 8-jährige Tochter mit einem Messer getötet. Der verletzte Verdächtige ist nun festgenommen worden.
15: Platz 3.
0: Eine alte Bauernregel prophezeit einen unbeständigen September. Zum anstehenden Bernhardstag kündigt sich in Österreich Regen an. Laut der Überlieferung droht nun ein nasser Frühherbst.
15: Platz 4.
0: Dem vertragslosen Fußballstar David Alaba

0: Da liegt ein Angebot vor. Der italienische Spitzenklub AC Milan will den 34-jährigen Österreicher verpflichten. Geplant ist ein Einjahresvertrag.
1: Platz 5.
0: Die 59-jährige Iris Katzenberger ist frisch verliebt. Ihr neuer Lebenspartner ist 37 Jahre alt und damit deutlich jünger. Er möchte aber nicht in die Öffentlichkeit.
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4: Mahlzeit, der Nachmittag schiebt dann später die Wolken auch im Osten von Niederösterreich über Wien bis ins Burgenland immer mehr beiseite. In den meisten Regionen, da setzt sich die Sonne durch, lediglich über den Bergen zwischen Osttirol und der Obersteiermark türmen sich ein paar Quellwolken auf, wo sich vereinzelt ein kurzer Regenguss hin verirren kann. Der Wind aus Süd bis West weht spürbar, auf den Gipfeln sogar richtig kräftig. Dazu klettert das Thermometer auf sommerliche 24 bis heiße 32 Grad. In der Nacht zieht dann von Südwesten ein Schwung Schauer und Gewitter auf. In Tirol hier brauchte auf der A13 Brenner Autobahn Richtung Italien Geduld. Wegen Bauarbeiten vor der Lugbrücke staute sich zwischen Matreisch-Steinach und Brenner Nord mit bis zu 30 Minuten Zeitverlust. Zudem gibt es auf der B169 Zillertalstraße talauswärts vor dem Brettwaldtunnel zwischen Schlitters und Straße im Zillertal derzeit Blockabfertigung. Und in Salzburg bremsen euch Bauarbeiten auf der A1 Westautobahn Richtung Deutschland zwischen Thalgau und Wallersee aus. Hier verliert sie rund 10 Minuten.
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4: Während fast die gesamte Musikwelt ein bestimmtes Land wegen des Ukraine-Kriegs boykottiert, sorgt ein US-Skandal-Rapper jetzt für den nächsten Riesenaufreger. Mehr dazu gleich in den OE24 Society News.
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schöne Mittagszeit. Ja, Skandalrapper Kanye West sorgt für den nächsten weltweiten Aufreger in der Musikszene. Während internationale Künstler Russland seit Beginn des Ukraine-Kriegs konsequent boykottieren, gibt der US-Star im Oktober 2 Konzerte in St. Petersburg. An der 70.000 Personen fassenden Gazprom-Arena will er auf einer überdimensionalen Weltkugel performen. Trotz heftiger Kritik und geschmolzener Ticketpreise von bis zu 1.618 Euro waren die Shows in nicht einmal 24 Stunden komplett ausverkauft. Sämtliche Hintergründe zu den umstrittenen Auftritten können Sie in aller Ruhe auf oe24.at nachklicken. Und jetzt gibt's ein Duett. Post Malone gemeinsam mit Morgan Wallen und I Had Some Help. Schöne Mittagszeit Österreich. 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
2: Fahrradverbot im Zentrum von Como. Der Bürgermeister in Italien verbannt Räder und E-Bikes aus der Altstadt. Außerdem Pläne für Umgestaltung der Wiener Südosttangente vorgestellt. Experten fordern eine Begründung auch der A23 nach dem Bau des Lobautunnels. Und derzeit top geklickt. Polizei sucht nach Kindsmord in der Steiermark nach dem Motiv. Ein Vater hat in Kumberg seine 8-jährige Tochter mit einem Messer getötet.
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2: Die Wolken verziehen sich und die Sonne übernimmt im ganzen Land die Regie. Nur im Bergland gibt es minimale Schauerchancen bei 24 bis 32 Grad. Wir starten in Tirol. Hier staute sich auf der A13 Brenner Autobahn Richtung Italien wegen Bauarbeiten vor der Lugbrücke zwischen Matrei-Steinach und Brenner Nord um bis zu 30 Minuten. Zudem gibt es auf der B169 Zillertal-Strasetal auswärts vor dem Brettfalltunnel zwischen Schlitters und Straße im Zillertal weiteren Blockabfertigung. Und in Salzburg hier verliert sie auf der A1 Westautobahn Richtung Deutschland zwischen Thalgau und Wallersee wegen Baustellen bis zu 10 Minuten.
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1: Jennifer Lopez featuring David Guetta. Save me tonight.

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0: schöne Mittagszeit, Österreich. Wir haben es gleich 12:45. So, und ich habe jetzt ein Wochenfinalticket zu vergeben.
1: Klammer.
0: Ja, servus, Stefan, du welchen Radiosender hörst du denn?
1: Was? Ja, jetzt verstehe ich dich.
0: Welchen Radiosender hörst du denn?
1: OE24.
0: Jetzt habe ich es richtig gehört. Super. Du hast jetzt gerade das Wochenfinalticket jetzt gesichert, Stefan.
1: Ja, perfekt. Dankeschön. Freut mich.
0: Bitte, was machst du gerade an diesem Mittwoch?
1: Gerade in der Mittagspause.
0: Oh, hast du schon was gegessen oder gibt es erst was?
1: Nein, ich habe schon gegessen. Ja, 2 Wurstsemmeln und dann geht's weiter.
0: Ah, nur Wurstsemmeln? Ach so,
1: ja.
0: Nichts Warmes?
1: Nein, nichts Warmes.
0: Okay.
1: Der Bauch zu voll ist, dann bin ich zu müde.
0: Oh.

0: Okay, okay. Na, hoffentlich gibt es dann zum Abendessen was Warmes, ne?
1: Am Abend gibt es was Warmes, okay. Natürlich.
0: Stefan, verrat mir eins. Warst du mal in Ägypten? Was gefällt dir denn so?
1: Ich war im Jänner in Ägypten und mir gefällt einfach alles dort. Also die Wärme, das Meer, die Leute dort. Also es ist richtig angenehm dort.
0: Und wenn du gewinnen solltest, wen nimmst du mit?
1: Das weiß ich noch nicht.
0: Ah, okay, lässt es noch offen. Na gut,
1: das
0: Stefan.
1: Noch offen, ja.
0: Aber ein

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2: Teddy Swims, Mr. Know-It-All.

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1: Platz 1.
13: Familientragödie in der Steiermark erschüttert. Ein 37-jähriger Vater hat seine 8-jährige Tochter nach einem Ehestreit erstochen. Er hat die Tat gestanden.
1: Platz 2.
13: Sparer in Russland plündern aus

0: Angst ihre Bankkonten. Die Bürger fürchten den Zugriff des Staates auf ihr privates Vermögen. Milliardenbeträge sind abgehoben worden.
1: Platz 3.
0: Pläne für Wiener Südosttangente sorgen für Diskussionen. Nach dem Bau des Lobautunnels soll die Autobahn zum Park umgebaut werden. Stadträtin Uli Siemer fordert den Rückbau.
1: Platz 4.
0: Neuer Hitzeschock droht im September in Österreich. Meteorologen warnen vor einem Spätsommer mit bis zu 30 Grad. Die Trockenheit im Land verschärft sich weiter.
1: Platz 5.
0: Mutter von US-Star Hayden Panettiere erhebt schwere Vorwürfe. Nach dem Tod der Schauspielerin attackiert sie deren Partner. Er ist beim Notfall in den USA dabei gewesen.
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4: Auch im Osten lösen sich jetzt die letzten Wolkenfelder auf, sodass in meisten Regionen ungestört die Sonne strahlt. Ein paar harmlose Quellwolken, die zeigen sich am ehesten zwischen Osttirol und der Obersteiermark, wo vereinzelt ein paar kurze Schauer niedergehen können. Dazu bläst auch ein flotter Südwestwind, der auf den Bergen ordentlich pfeift. Die Temperaturen, die steigen auf angenehme 24 bis drückende 32 Grad. Der morgige Donnerstag bringt uns dann wieder mehr Wolken und schrittweise Abkühlung. In Tirol staute sich auf der A13 Brenner Autobahn Richtung Italien vor der Lugbrücke zwischen Matrassteinach und Brenner Nord wegen Bauarbeiten. Auf der B169 Zillertalstraße talauswärts, hier gibt es vor dem Brettfalltunnel Blockabfertigung. Und in Salzburg, hier verliert ihr auf der A1 Westautobahn Richtung Deutschland zwischen Thalgau und Wallersee wegen Baustellen bis zu 10 Minuten.
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4: Schönen Nachmittag, ein dreifacher Song Contest-Sieger packt jetzt mal ehrlich über die dunkelste Phase seines Lebens aus und verarbeitet diese Erfahrungen ausgerechnet in einem Duett mit unserem Volks-Rock'n'Roller Andreas Gabalier. Welcher Weltstar sich so verletzlich zeigt, das hört ihr gleich in den OE24 Society News.
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Wir sind zurück mit den OE24 Society News. Ehrliche und berührende Worte von ESC-Legende Johnny Logan. Der 72-jährige Weltstar spricht erstmals ganz offen über seine frühere Alkoholsucht. Seit 23 Jahren ist der irische Sänger mittlerweile trocken und seine schmerzhaften Erfahrungen verarbeitet Johnny jetzt in einem ganz besonderen Musikprojekt. Gemeinsam mit Andreas Gabalier hat er den emotionalen Song Whiskey and Wine aufgenommen. Stundenlang feilten die beiden Ausnahmekünstler im Tonstudio an dem Stück. Alle Details zu dieser überraschenden Kooperation und das emotionale Interview findet ihr ab sofort online auf oe24.at.

0: In dieser Stunde hören wir die legendäre 80er-Rock-Hymne von Pat Benatar. Und einen aktuellen Top-Hit von Loy.
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0: Passwelle nach Schlossherrensuche von Christian Mucher. Der Medienprofi sucht für Schloss Drasing in Kärnten einen bezahlten Verwalter. Außerdem Diskussion über Zukunft der Südosttangente in Wien. Planer fordern nach dem Bau des Lobautunnels einen Park auf der A23-Trasse. Und der zur Top geklickt, Geständnis nach Kindermord in der Steiermark. Ein Vater hat in Kumberg nach einem Beziehungsstreit seine Tochter erstochen.
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0: Der Wetterblick auf OE24. Sonne pur. Am Nachmittag verheißen 24 bis 32 Grad. Nur im Bergland von Osttirol bis zur Obersteiermark zeigt sich ab und zu ein Schauer. Es ist ganz genau 13:30 und da heißt es Vorsicht in Vorarlberg auf der A14 Rheintal-Autobahn Richtung Deutschland. Der Pfändertunnel ist zwischen Wolfurt, Lauterach und Hörbrand wegen eines defekten Fahrzeugs gesperrt. Im Burgenland, hier ist die B56, Geschriebensteinstraße wegen eines Waldbrandes zwischen Lockenhaus und Rechnitz in beiden Richtungen gesperrt. Zudem staute sich auf der A2 Südautobahn Richtung Italien nach einem Unfall im Baustellen.

0: im Bereich zwischen Friedberg, Pingau und Pinkerfeld. In Kärnten ist die B100 Trautalstraße nach einem Unfall in Irschen zwischen Dellach und Obertrauburg komplett gesperrt. Blick nach Tirol, hier braucht ihr auf der A13 Brenner Autobahn Richtung Italien vor der Lugbrücke zwischen Matra-Steinach und Brenner Nord wegen Bauarbeiten bis zu 30 Minuten länger. Auf der B169 Zillertalstraße talauswärts, hier gibt es vor dem Brettwaldtunnel weiteren Blockabfertigung. Und in Salzburg, hier verliert ihr auf der A1 Westautobahn Richtung Deutschland zwischen Thalgau und Wallersee wegen Baustellen bis zu 10 Minuten.
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2: Taylor Swift, Opelite.
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Schönen Mittwochnachmittag um 2:45. Ihr hört OE24 mit Fina WLAN. Wir hören gleich Elton John, singt dann von Made in England. Und jetzt gibt's Loi mit Red Eyes. Schönen Nachmittag.

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20: Platz 1.
21: Großrazzia im Umfeld von Wladimir Selenskyj in Kiew. Ermittler werfen Beamten Geldwäsche in Millionenhöhe vor. Der ukrainische Präsident gerät vor einer Ministerwahl unter Druck.
20: Platz 2.
21: Vater gesteht Tötung seiner 8-jährigen Tochter in der Steiermark. Nach einem Ehestreit hat der Mann das Kind erstochen. Der mutmaßliche Täter sitzt im Polizeianhaltezentrum Graz.
20: Platz 3.
21: Wiener Südosttangente soll nach Neubau zum Park werden. Die Stadt plant den Rückbau der Autobahn nach Fertigstellung des Lobautunnels. Fußgänger und Radfahrer erhalten neue Wege.
20: Platz 4.
21: Meteorologen warnen vor neuer Hitzewelle in Österreich. Ein Hoch über dem Atlantik bringt im September Temperaturen von bis zu 30 Grad. Die Trockenheit verschärft sich weiter.
20: Platz 5.
21: Streamingdienst kündigt neue Dokumentation über Michael Schumacher an. Der Film beleuchtet den ersten Formel-1-Titel des Deutschen im Jahr 1994.
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0: Von Niederösterreich über Wien bis ins Burgenland, hier blitzt die Sonne lückenlos durch. Im Großteil Österreichs bleibt es trocken und strahlend sonnig bei sommerlichen 24 bis 32 Grad. Nur im Bergland, von Osttirol bis in die Obersteiermark, entstehen schattigere Quellwolken mit ganz vereinzelten Regenschauern. Begleitet wird der Tag auch von einem stellenweise lebhaften Wind aus Süd bis West. Am morgigen Donnerstag stellt sich das Wetter um, aus Westen zieht Regen auf. Blick auf die Straßen. In Kärnten ist die B100 Trautalstraße nach einem Unfall in Irschen zwischen Dellach und Obertrauburg in beiden Richtungen komplett gesperrt. Und in Tirol, hier braucht ihr auf der B169 Zillertalstraße Geduld. Talauswärts gibt es vor dem Brettfalltunnel zwischen Schlitters und Straße im Zillertal Barzellen Blockabfertigung.
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0: Die Mitte der Woche ist erreicht. Perfekt begleitet bei der Arbeit, daheim oder unterwegs im Auto. Der beste Musikmix sorgt für beste Laune am Mittwochnachmittag. Und das Highlights geht weiter. 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

0: 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Und in dieser Stunde, da gibt es wieder die Chance auf das nächste Wochenfinalticket hier auf OE24. 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Einfach mit
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0: antworten und das Wochenfinalticket für diesen Freitag sichern. Toi, toi, toi, drück euch die Daumen, vielleicht hören wir es ja gleich.

0: irischen Kult-Vibes von The Course mit... Die treffen dann auf die emotionale Wucht von Alex Warren. Lieblingssitz am laufenden Band gibt's hier auf OE24.
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0: Johnny Logan spricht offen über frühere Alkoholsucht. Der ESC-Star verarbeitet die schwere Phase in einem Song mit Andreas Gabalier. Außerdem, Vater gesteht Tötung seiner Tochter in der Steiermark. In Kumberg hat ein 37-Jähriger nach einem Streit sein schlafendes Kind erstochen. Und aktuell top geklickt,

0: Großrazzia im Umfeld von Wladimir Selenskyj. Die Antikorruptionsbehörde ermittelt wegen Millionen Geldwäsche.
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0: Der Nachmittagscheck auf OE24. Strahlender Sonnenschein von Ost bis West. Dazu weht lebhafter Wind bei Höchstwerten zwischen 24 und 32 Grad. Es ist kurz nach 3:30 und da schaut's gut aus auf Österreichs Straßen. Es sind uns derzeit keine gröberen Verkehrsstörungen gemeldet worden. Kommt sicher an euer Ziel.
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3: 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Oh.

0: schönen Nachmittag. Es gibt jetzt wieder die Chance auf ein Wochenfinalticket für diesen Freitag. Die Pamela hat sich da angemeldet. Bitte abheben.
1: Dein Anruf wurde an Voicemail weitergeleitet. Oh. Die gewünschte Gespräch.
0: Oh, das ist natürlich immer so bitter, wenn ich das höre. Mobilbox, sie bringt leider gar nichts. Also, an alle anderen, heute Nachmittag gibt es auf jeden Fall noch die Chance auf ein Last-Minute-Ticket für diesen Freitag. Am besten jetzt anmelden. Und wenn ihr schon auf der Homepage seid, auf oe24radio.at, dann schaut mal einen Blick. Welches Hotel gefällt euch denn am besten? Und dann am Nachmittag gespannt sein, wenn ich euch dann anrufen werde. Abheben und auf die Frage, welchen Radiosender hörst du mit? OE24 natürlich antworten und schwuppsiwupps, habt ihr dann schon das Wochenfinalticket für diesen Freitag gecheckt. Drückt euch wie immer die Daumen.
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10: Platz 1.
11: Der Iran plant Angriffe auf US-Basen in Europa. Das Regime nimmt zwei Standorte im südöstlichen Europa ins Visier. Betroffen sind Basen in Bulgarien und auf Zypern. Grund ist der Konflikt mit den USA.
10: Platz 2.
11: Ein Mann gesteht den Mord an seiner Tochter in der Steiermark. Der Täter hat sein 8-jähriges Kind in Kumberg mit einem Messer getötet. Grund war ein Beziehungsstreit. Der Verdächtige sitzt in Haft.
10: Platz 3.
11: Ukraine meldet Razzien im Umfeld des Präsidenten. Ermittler haben Büros im Umfeld von Zelensky durchsucht. Grund ist Geldwäsche von knapp 3 Millionen Euro. Der politische Druck wächst.
10: Platz 4.
11: Der TV-Anbieter Canal Plus steht massiv in der Kritik. Das Unternehmen hat pietätlos auf die Kündigung nach einem Todesfall reagiert. Die automatische Antwort sorgt im Netz für Empörung.
10: Platz 5.
11: Die italienische Stadt Como verbietet Räder im Zentrum. Der Bürgermeister ist zuvor von einem E-Bike verletzt worden. Künftig müssen Fahrräder geschoben werden. Bürger protestieren gegen diese Regelung.
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13: Genießt diesen Nachmittag. Das Land zeigt sich heute von seiner sonnigen Seite.

0: Der Osten präsentiert sich mittlerweile überwiegend blau und wolkenfrei. Einzig über den Bergen zwischen Osttirol und der Steiermark, da türmen sich dann ein paar Wolken auf, die vereinzelt für ein paar Tropfen sorgen können. Auf den Gipfeln, da pustet auch ein strammer Südwestwind, im Flachland weht er spürbar. Bei Werten von 24 bis 32 Grad ist es richtig warm. Am Abend bleibt es auch lange sonnig, bevor in der Nacht von Südwesten her erste Gewitter durchziehen. Schönen Mittwochnachmittag, ein Hallo in die Autos, und es sind uns aktuell keine gröberen Verkehrsstörungen gemeldet worden.
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0: Schwungvoll durch die Mitte der Woche, kurz nach 3 Uhr, und der Mittwochnachmittag, der läuft auf Hochtouren. Egal ob am Schreibtisch, in der Werkstatt, auf der Baustelle oder auch unterwegs, der beste Sound bringt frische Energie für die zweite Tageshälfte.
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1: Harry Styles, American Girls. American Girls.

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0: Wir hören legendäre Pop-Ikonen-Power von Whitney Houston. Und Bebe Rexha mit eröffnet gleich die nächste halbe Stunde.
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0: FPÖ-Stiftungsrat Westenthaler attackiert ORF-Führung. Der Politiker kritisiert die Verträge und die geplante Haushaltsabgabe in Wien. Außerdem Kindsmord in der Steiermark nach Ehestreit gestanden. Ein 37-Jähriger hat die Tötung seiner Tochter in Kumberg zugegeben. Und aktuell top geklickt, Antikorruptionsrazzia im Umfeld von Präsident Zelensky. Kiewer Fahnder ermitteln wegen Geldwäsche in Millionenhöhe im Präsidialamt.
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0: 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Sonne pur heute im ganzen Land. Nur im Bergland, da gibt es ganz isolierte Schauer bei warmen 24 bis 32 Grad. Gleich haben wir es 1:01:30. Eine Meldung habe ich aktuell für die Steiermark. Hier verliert auf der slowenischen A1 Richtung Österreich vor dem Grenzübergang Spielfeld wegen Baustellen und hohem Verkehrsaufkommen derzeit etwa 15 Minuten.
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15: Bebe Rexha, New Religion.
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das juristische Geschäftsmodell mit fremden Online-Kommentaren bringt das Netz zum Kochen. Bei unserer aktuellen Frage des Tages wollten wir von euch wissen, Klagewellen im Internet, soll die Regierung das Gesetz gegen Abmahnmissbrauch beschließen? Das Ergebnis auf oe24radio.at zeigt eine überwältigende Mehrheit. Starke 88% stimmen mit Ja und fordern, dass private Nutzer endlich wirksam vor teuren Abmahnungen geschützt werden. Und nur 12% haben mit Nein abgestimmt.

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9: Platz 1.
10: Ein Tonband enthüllt schwere Beschimpfungen gegen SPÖ-Chef Andreas Babler. Der Wiener Bezirksvorsteher Ernst Nevrivi hat den Parteivorsitzenden intern scharf attackiert. Er hat ihn unter anderem als unfähig bezeichnet und seine Politik kritisiert.
9: Platz 2.
10: Nach dem gewaltsamen Tod einer 8-jährigen Tochter in der Steiermark hat der Vater die Tat gestanden. Der 37-jährige Mann hat das Mädchen in Kumberg mit einem Küchenmesser getötet. Als Motiv hat er Beziehungsstreitigkeiten mit seiner Partnerin angegeben.
9: Platz 3.
10: Nee, die italienische Stadt Como verbietet Fahrräder im gesamten Stadtzentrum. Der Bürgermeister hat die neue Regelung nach einem eigenen Unfall beschlossen. Er ist zuvor von einem Elektrofahrrad angefahren und verletzt worden.
9: Platz 4.
10: Eine Großrazzia erschüttert das Umfeld des ukrainischen Präsidenten Volodymyr Zelensky. Die Antikorruptionsbehörden in Kiew haben Büros im Präsidialamt durchsucht. Den Verdächtigen wird Geldwäsche in Höhe von umgerechnet knapp 3 Millionen Euro vorgeworfen.
9: Platz 5.
10: Eine alte Bauernregel sagt für Österreich einen unbeständigen September voraus. Rund um den bevorstehenden Bernhardstag kündigen sich im Land Schauer und kräftige Gewitter an. Glaubt man der Überlieferung, steht damit ein nasser Frühherbst bevor.
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12: Der spätere Nachmittag verläuft im Großteil Österreichs trocken, mild und oft strahlend sonnig. Selbst im Osten haben sich die Wolken komplett verzogen. Einzig von Osttirol bis in die Obersteiermark, da hängen noch ein paar Quellwolken am Himmel. Ein Regenguss bleibt dort die absolute Ausnahme. Die aktuellen Werte liegen bei 24 bis 32 Grad. Am Abend bleibt uns das sonnige Wetter lange erhalten. Eher in der Nacht von Südwesten her Schauer und einzelne Gewitter aufziehen, die erst auf 21 bis 13 Grad abkühlen. In Salzburg braucht ihr auf der A10 Tauernautobahn Richtung Salzburg Geduld. Wegen hohem Verkehrsaufkommen gibt es vor dem Helbersberg-Tunnel zwischen dem Knoten Pongau und Golling derzeit Blockabfertigung. Zudem ist die B311 Pinzgauer Straße in Taxenbach nach einem Unfall in beiden Richtungen komplett gesperrt.
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0: In dieser Stunde verzaubert Annie Lennox mit ihrer Stimme im 80er Meisterwerk. Außerdem mit dabei ein aktueller Top-Hit von Alle Farben.
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0: US-Behörden erlassen Pfändungsbeschluss gegen Thomas Gottschalk. Wegen alter Steuerschulden fordern US-Fahnder Geld vom Entertainer. Außerdem, schwere Dürre bedroht Bauernhöfe in Niederösterreich. Im Bezirk Lilienfeld müssen Landwirte wegen Futterknappheit Tiere verkaufen. Und der zu top geklickt enthüllte Tonbandaufnahmen belasten SPÖ-Chef Babler schwer. Donaustaatsbezirksvorsteher Nevrifri hat seinen Parteichef wüst beschimpft.
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0: Der Wettercheck. Sonne und sommerliche Temperaturen bei bis zu 32 Grad bis zum Abend. Nur über den Bergen, da zeigen sich heute vereinzelte Quellwolken. Der Feierabendverkehr kommt spürbar ins Rollen. In Wien, hier staut es sich auf der A23 Südosttangente Richtung Hirstetten zwischen dem Verteilerkreis Favoriten und dem Knoten Prater abschnittsweise. In Tirol steht der Urlaubsverkehr auf der B179 Fernpassstraße Richtung Deutschland. Zwischen Reutte Nord und dem Grenztunnel Füssen-Vils bremst euch Stau um bis zu 20 Minuten aus. Und in Salzburg, hier gibt es auf der A10 Tauernautobahn Richtung Salzburg.

0: Salzburg, vor dem Helbersberg-Tunnel zwischen Knoten Pongau und Golling weiter in Blockabfertigung mit rund 10 Minuten Zeitverlust.
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0: So klingt er euer Feierabend mit Rihanna, mit Only Girl. Um kurz nach 4:45 von den Wochenfinaltickets habe ich noch für heute zu vergeben.
1: Dankmann.
0: Ja, hallo, ist da der Franz dran? Hallo, Franz? Hallo,
1: bitte.
0: Hallo. Jo, welchen Radiosender hörst du denn?
1: Ich höre OE24.
0: Also du hast jetzt das Wochenticket.
1: Ja, super. Ja, perfekt, super.
0: Ich höre, bist du gerade unterwegs im Auto? Kann das sein?
1: Ja, ich bin gerade auf dem Weg von der Arbeit nach Hause.
0: Also ist jetzt wohlverdient in den Feierabend, oder?
1: Genau. So ist es.
0: Ja, super. Ja, Franz, du, ein bisschen musst du ausharren, gell? Am Freitag steigt ja erst das große Finale auf OE24.
1: Okay, kein Problem.
0: Mhm. Aber wenn es klappen sollte, wen würdest du da mitnehmen?
1: Meine Freundin.
0: Mhm. Wie schaut's aus? Warst du schon mal in Ägypten? Hast du schon Erfahrung sammeln können dort?
1: Ja, genau. War ich schon zweimal.
0: Aha. Und was ist so besonders?
1: Und das Bad.
0: Ja? Was gefällt dir denn so besonders an Ägypten?
1: Das Meer. Das Meer ist einfach schön. Du kannst viel machen um wenig Geld.
0: Du, ja Franz, dann wünsche ich dir auf jeden Fall noch einen schönen Feierabend, gell?
1: Ja, danke, danke.
0: Oh ja, drück dir die Daumen, vielleicht klappt es am Ende.
1: Danke.
0: Gute Fahrt, gell? Baba.
1: Danke, tschüss, baba.
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10: Platz 1.
11: Geheime Tonbänder bringen Wiens SPÖ unter Druck. Ernst Nevrivi hat den Bau von Gemeindewohnungen scharf kritisiert. Nun bekennt er sich wieder dazu.
10: Platz 2.
11: US-Behörden pfänden Thomas Gottschalk. Dem Entertainer drohen in Kalifornien Steuernachforderungen von über 200.000 Euro. Er hat die Post nie erhalten.
10: Platz 3.
11: Großrazzia erschüttert Kiews Regierungsumfeld. Ermittler werfen Beamten Geldwäsche in Millionenhöhe vor. Präsident Volodymyr Zelensky gerät nun unter Druck.
10: Platz 4.
11: Iran droht mit Angriffen auf US-Ziele in Europa. Die Führung in Teheran nimmt Stützpunkte in Bulgarien und Zypern ins Visier. Der Konflikt eskaliert weiter.
10: Platz 5.
11: Alte Bauernregel verspricht nassen Herbst. Der Lostag deutet laut Tradition auf einen wechselhaften September hin. Für Österreich sind Schauer angesagt.
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12: Ein wunderbarer Feierabend steht bevor. Der Abend verläuft dann im ganzen Land weitgehend trocken und überrascht mit vielen Sonnenstunden. Wer im Bergland zwischen Osttirol und der Obersteiermark unterwegs ist, sollte eventuell noch mit einem kurzen Schauer rechnen. Überall sonst bleibt die Regenjacke im Schrank. Dazu weht ein mäßiger bis lebhafter Wind aus Süd bis West bei aktuellen 24 bis 32 Grad. Erst in der Nacht zieht von Südwesten her gewittriger Regen auf, während es im Südosten trocken bleibt, bei Abkühlung auf 21 bis 13 Grad. In Wien fordert die A23 Geduld. Richtung Hierstetten. Hier staut er sich zwischen dem Verteilerkreis Favoriten und dem Knotenbrater abschnittsweise. Hier braucht bis zu 20 Minuten länger. In Tirol staut er sich auf der B179 Fernpassstraße Richtung Füssen zwischen Reutte Nord und dem Grenztunnel Füssen-Vilst mit bis zu 15 Minuten plus. Und in Salzburg gibt es auf der A10 Tauernautobahn Richtung Salzburg vor dem Helbesberg-Tunnel zwischen Knoten Pongau und Golling weiterhin Blockabfertigung mit rund 10 Minuten Verzögerung.
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1: Jennifer Lopez featuring David Guetta. Save Me Tonight.

und daheim auf der Couch. Wir haben jetzt Somber mit Undressed, ein aktueller Top-Hit von heute. Danach kommt George Ezra und dann gibt es einen 80er-Hit von Kim Wilde.

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11: US-Behörden erlassen Pfändungsbeschluss gegen Thomas Gottschalk. Wegen alter Steuerschulden fordern US-Fahnder Geld vom Entertainer. Außerdem, schwere Dürre bedroht Bauernhöfe in Niederösterreich. Im Bezirk Lilienfeld müssen Landwirte wegen Futterknappheit Tiere verkaufen. Und der zu top geklickt enthüllte Tonbandaufnahmen belasten SPÖ-Chef Babler schwer. Donaustaatsbezirksvorsteher Nevrifri hat seinen Parteichef wüst beschimpft.
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11: Der Wettercheck. Sonne und sommerliche Temperaturen bei bis zu 32 Grad bis zum Abend. Nur über den Bergen, da zeigen sich heute vereinzelte Quellwolken. Im Burgenland ist die A4 Ostautobahn Richtung Ungarn bei Mönchhof nach einem Unfall gesperrt. In Salzburg ist die A10 Tauernautobahn Richtung Villach in der Einhaus und Zederhaus zwischen Zederhaus und St. Michael im Lungau wegen eines defekten LKW dicht. In Wien staut sich auf der A23 Richtung Hirschstetten zwischen dem Verteilerkreis Favoriten und dem Knotenprater abschnittsweise mit bis zu 20 Minuten Zeitverlust. In Tirol, hier stehen die Autos auf der B179 Fernpassstraße Richtung Füssen zwischen Reute Nord und dem Grenztunnel bis zu 15 Minuten. Und in Salzburg, hier gibt es auf der A10 Richtung Salzburg vor dem Helbesberg-Tunnel weiterhin Blockabfertigung mit etwa 10 Minuten Verzögerung.
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10: 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Ray, Where is my husband?

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0: Die hat mich mitgeschnittene Weinkellerrunde bringt die Wiener SPÖ erneut massiv in Bedrängnis. Nach seiner harten Kritik an Parteichef Babler sorgt Donaustadt-Bezirksvorsteher Ernst Nevrivi laut OE24.at mit 9 Tonbandaufnahmen für ein politisches Erdbeben. OE24-TV-Reporter Marvin Bergauer berichtet.
1: Ernst Nevrivi, also der Donaustädter Bezirksvorsteher, belastete sich darin schwer. Er sagte nämlich unter anderem auch dazu, dass man sich vorstellen kann, 100.000 Wiener Gemeindebauwohnungen zu klopfen, also zu kaufen bzw. zu privatisieren. Das ist in Wien natürlich nicht vorstellbar, denn der Wiener Gemeindebau, der wird natürlich nicht privatisiert in der Realität bzw. wäre das ein ziemlich schwieriges Unterfangen. Außerdem sagte er, dass die SPÖ, also seine eigene Partei, nicht wirtschaften kann.
0: Während die Opposition tobt, rudert Nevrivi eilig zurück und beteuert, das Treffen sei widerrechtlich aufgezeichnet worden. Die ganze Top-Story könnt ihr online nachlesen auf oe24.de.

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6: Platz 1.
7: Ein gewaltiger Blitz hat viele Wiener kurz vor Mitternacht aus dem Schlaf gerissen. Der extrem starke Erdentladungsschlag erschütterte die Stadt. Es kam vereinzelt zu Stromausfällen im Bezirk Favoriten.
6: Platz 2.
7: In der Wiener SPÖ sorgt ein interner Streit für Rauschen. Bezirksvorsteher Ernst Nevrivi hat Parteichef Andreas Babler scharf beschimpft. Er hat sich dafür inzwischen öffentlich entschuldigt.
6: Platz 3.
7: Showmaster Thomas Gottschalk steht vor Problemen in den USA. US-Behörden fordern knapp 272.000 Euro Steuergeld. Ursache ist eine alte Adresse seiner abgebrannten Villa.
6: Platz 4.
7: Die italienische Stadt Como verbietet Räder im Zentrum. Ortschef Alessandro Rapinese schützt damit Fußgänger. Grund ist ein Unfall mit einem E-Bike.
6: Platz 5.
7: ÖFB-Kapitän David Alaba steht vor einem Wechsel nach Italien. Der Traditionsklub AC Milan plant ein offizielles Angebot für den 34-jährigen Profi. Geboten wird ein Vertrag über ein Jahr.
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9: Der Sommerabend zeigt sich heute noch lange von seiner sonnigen und milden Seite. Im Großteil Österreichs bleibt es bis zum Sonnenuntergang komplett trocken. Nur im Bergland klingen letzte vereinzelte Tropfen vollends ab. Der Wind aus Süd bis West, der lässt dann langsam nach. In der Nacht zieht dann von Südwesten her ein Schwung Regenschauer und Gewitter übers Land. Am längsten trocken bleibt es im Südosten. Die Tiefstwerte sinken auf 21 bis 13 Grad. Morgen am Donnerstag erwarten uns spürbar kühlere Werte und mehr Regen. Der Feierabendverkehr fordert vor allem in Wien Geduld. Hier staut es sich auf der A23 Südosttangente Richtung Hirstetten zwischen der Hansonkurve und dem Knotenbrater abschnittsweise. Ihr braucht hier aktuell bis zu 30 Minuten länger. Und im Burgenland, hier gibt es eine Entwarnung auf der A4 Ostautobahn Richtung Ungarn bei Mönchhof. Die Hauptfahrbahn ist wieder frei befahrbar. Lediglich die Abfahrt Mönchhof bleibt nach dem Unfall vorübergehend gesperrt.
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13: Wienerin klagt Staats wegen ungleicher WC-Gebühren. Eine 27-Jährige zieht wegen Gratis-Pissoirs vor das Bezirksgericht Innere Stadt. Außerdem schwere Dürre bringt Landwirte in Niederösterreich in Not. Im Bezirk Lilienfeld müssen Bauernhöfe wegen Futtermangels Tiere notverkaufen. Und aktuell top geklickt, Tonbandabrechnung erschüttert SPÖ-Führung. Donaustadts Bezirksvorsteher Ernst Nevrevri hat Parteichef Babler massiv attackiert.
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13: Der Abend verläuft trocken und sehr sonnig. In der Nacht ziehen dann von Südwesten her Schauer und Gewitter auf, bei Abkühlung auf 21 bis 13 Grad. In Wien braucht ihr auf der A23 Richtung Hirschstetten weiterhin Geduld. Zwischen der Hansenkurve und dem Knoten Prater staut er sich abschnittsweise mit bis zu 30 Minuten Zeitverlust. Und im Burgenland ist auf der A4 Ostautobahn Richtung Ungarn auf der Abfahrt Mönchhof wegen eines Unfalls gesperrt. Die Hauptfahrbahn ist aber wieder befahrbar.
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7: Platz 1.
8: In der Wiener SPÖ gibt es neue Aufregung. Bezirksvorsteher Ernst Nevrivi hat den Verkauf von Gemeindewohnungen gefordert. Aufnahmen zeigen seine Kritik. Mittlerweile rudert er zurück.
7: Platz 2.
8: Eine Bäuerin schlägt aus dem Bezirk Lilienfeld in Niederösterreich Alarm. Sie leidet schwer unter der Dürre. Die über 80-jährige Frau hat bereits Tiere verkauft. Sie bittet um Hilfe.
7: Platz 3.
8: Der Iran plant Angriffe auf Stützpunkte in Europa. Das Regime hat Pläne für Schläge gegen US-Militäranlagen ausgearbeitet. Betroffen sind Basen in Bulgarien und Zypern.
7: Platz 4.
8: Die italienische Stadt Como verbietet Räder im Zentrum. Pont-Ortschef Alessandro Rapinese schützt damit Fußgänger. Grund ist ein Unfall mit einem E-Bike.
7: Platz 5.
8: Thomas Gottschalk droht Ärger mit US-Behörden. In Kalifornien ist ein Pfändungsbeschluss erlassen worden. Es geht um 272.000 Euro. Briefe sind falsch zugestellt worden.
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10: Der Abend verläuft in den meisten Regionen trocken und klar. In der Nacht stellt sich das Wetter allerdings um. Von Südwesten her ziehen schrittweise Regenschauer und vereinzelte Gewitter auf, die fast jedes Bundesland treffen können. Am ehesten trocken bleibt es im Südosten. Die Temperaturen kühlen auf 21 bis 13 Grad ab. Morgen am Donnerstag geht es dann spürbar unbeständiger und vor allem frischer weiter.
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10: Harry Styles, American Girls.
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4: Jennifer Lopez featuring David Guetta, Save Me Tonight.

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0: Taylor Swift, Opelite.
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1: Jennifer Lopez featuring David Guetta. Save Me Tonight.

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1: Ray Dalton, Blood Running.
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